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4: Vielerorts scheint heute den ganzen Tag lang die Sonne. Am Nachmittag bilden sich allerdings auch wieder ein paar Quellwolken und vereinzelt gibt es ein paar Regenschauer oder Gewitter. Am wahrscheinlichsten sind sie von der Silvretta bis zu den niederen Tauern. Die Temperaturen eine Spur kühler als zuletzt mit 25 bis maximal 32 Grad.
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0: Ungarische Parlament hat heute für András Baka als neuen Staatspräsidenten gestimmt. Allein die Stimmen der Regierungspartei Tisza haben für das Erreichen der nötigen Zweidrittelmehrheit gereicht. Einen anderen Kandidaten hat es nicht gegeben. Der 73-jährige Baka war früher Präsident des ungarischen Obersten Gerichtshofs und ist in der Regierungszeit des damaligen Ministerpräsidenten Viktor Orbán aus dem Amt entfernt worden. Weiter nach Lettland. Die dortigen Behörden haben einen Tunnel entdeckt, durch den Migranten unterirdisch aus dem Nachbarland Belarus in das EU-Land gelangen konnten. Der Geheimgang sei nach Angaben von Innenminister Janis Dombrava von Grenzschutz, Militär und Polizei in einem Grenzabschnitt nahe dem geschlossenen Übergang Silene ausfindig gemacht worden. Zuvor sind in den letzten Wochen bereits geheime Unterführungen unter der Grenze zwischen Belarus und Litauen worden. Und noch zum Fußball. Der Transferjournalist Fabrizio Romano hat angekündigt, dass er nicht mehr lange über Transfergerüchte berichten würde. Es sei Zeit für einen anderen Ansatz, eine andere Sichtweise, schreibt er auf LinkedIn. Das werde aber erst relevant, wenn das Transferfenster geschlossen ist. Einige Fans wünschen sich seit Jahren den Abschied von Fabrizio Romano. Laut ihnen nimmt der Italiener den Überraschungsfaktor von neuen Transfers.
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1: Vielerorts scheint heute den ganzen Tag lang die Sonne. Am Nachmittag bilden sich allerdings auch wieder ein paar Quellwolken und vereinzelt gibt es ein paar Regenschauer oder Gewitter. Am wahrscheinlichsten sind sie von der Silvretta bis zu den niederen Tauern. Die Temperaturen eine Spur kühler als zuletzt mit 25 bis maximal 32 Grad.
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1: Vielerorts scheint heute den ganzen Tag lang die Sonne. Am Nachmittag bilden sich allerdings auch wieder ein paar Quellwolken und vereinzelt gibt es ein paar Regenschauer oder Gewitter. Am wahrscheinlichsten sind sie von der Silvretta bis zu den niederen Tauern. Die Temperaturen eine Spur kühler als zuletzt mit 25 bis maximal 32 Grad.
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2: Das ungarische Parlament hat heute für András Baka als neuen Staatspräsidenten gestimmt. Allein die Stimmen der Regierungspartei Tisza haben für das Erreichen der nötigen Zweidrittelmehrheit gereicht. Einen anderen Kandidaten hat es nicht gegeben. Der 73-jährige Baka war früher Präsident des ungarischen Obersten Gerichtshofs und ist in der Regierungszeit des damaligen Ministerpräsidenten Viktor Orbán aus dem Amt entfernt worden. Weiter nach Lettland. Die dortigen Behörden haben einen Tunnel entdeckt, durch den Migranten unterirdisch aus dem Nachbarland Belarus in das EU-Land gelangen konnten. Der Geheimgang sei nach Angaben von Innenminister Janis Dombrava von Grenzschutz, Militär und Polizei in einem Grenzabschnitt nahe dem Geschlossen.

0: geschlossenen Übergang Selene ausfindig gemacht worden. Zuvor sind in den letzten Wochen bereits geheime Unterführungen unter der Grenze zwischen Belarus und Litauen worden. Und noch zum Fußball. Der Transferjournalist Fabrizio Romano hat angekündigt, dass er nicht mehr lange über Transfergerüchte berichten würde. Es sei Zeit für einen anderen Ansatz, eine andere Sichtweise, schreibt er auf LinkedIn. Das werde aber erst relevant, wenn das Transferfenster geschlossen ist. Einige Fans wünschen sich seit Jahren den Abschied von Fabrizio Romano. Laut ihnen nimmt der Italiener den Überraschungsfaktor von neuen Transfers.
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1: Vielerorts scheint heute den ganzen Tag lang die Sonne. Am Nachmittag bilden sich allerdings auch wieder ein paar Quellwolken und vereinzelt gibt es ein paar Regenschauer oder Gewitter. Am wahrscheinlichsten sind sie von der Silvretta bis zu den niederen Tauern. Die Temperaturen eine Spur kühler als zuletzt mit 25 bis maximal 32 Grad.
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1: Vielerorts scheint heute den ganzen Tag lang die Sonne. Am Nachmittag bilden sich allerdings auch wieder ein paar Quellwolken und vereinzelt gibt es ein paar Regenschauer oder Gewitter. Am wahrscheinlichsten sind sie von der Silvretta bis zu den niederen Tauern. Die Temperaturen eine Spur kühler als zuletzt mit 25 bis maximal 32 Grad.
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2: Ab heute gelten schärfere Regeln bei Verpackungen in der EU. Mit der Verpackungsverordnung möchte man die Menge an Müll deutlich reduzieren. Bis 2030 sollen Verpackungen recycelbar sein. Die Verantwortung liegt vor allem bei den Herstellern. Betroffene Unternehmen lassen bereits Kritik laut werden. Mit der Verordnung kommt ein zusätzlicher bürokratischer Aufwand auf sie zu. Im Libanon gibt es jetzt keine Todesstrafe mehr. Damit ist es das erste Land im Nahen Osten, das diesen Schritt macht. Eine Mehrheit der Abgeordneten im Parlament haben dafür gestimmt. Nur die Abgeordneten des Hisbollah-Blocks haben gegen die Abschaffung gestimmt. Verurteilten droht künftig lebenslange Haft mit schweren Zwangsarbeiten. Gute Nachrichten gibt es von der australischen Ostküste. Ein recht später Sommermonsun hat Teile des weltberühmten Korallenriffs Great Barrier Reef vor der Hitze geschützt. Wolken, Regen, Wind und Wellen haben für eine Durchmischung des heißen Oberflächenwassers mit kühlerem Wasser gesorgt. Die gestressten Korallen können sich damit langsam erholen. Und der Traum der Champions League ist gestern für Sturm Graz geplatzt. Die Steirer konnten sich im Rückspiel in der dritten Qualifikationsrunde wieder nicht durchsetzen. Der favorisierte türkische Topclub Fenerbahçe Istanbul gewinnt mit einem 1-0. Damit scheidet Österreichs Vizemeister aus der Champions League aus, spielt aber fix in der Ligaphase der Europa League weiter.
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1: Vielerorts scheint heute den ganzen Tag lang die Sonne. Am Nachmittag bilden sich allerdings auch wieder ein paar Quellwolken und vereinzelt gibt es ein paar Regenschauer oder Gewitter. Am wahrscheinlichsten sind sie von der Silvretta bis zu den niederen Tauern. Die Temperaturen eine Spur kühler als zuletzt mit 25 bis maximal 32 Grad.
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2: Viel Sonnenschein begleitet uns heute in ganz Österreich durch den Donnerstag. Über weite Strecken bleibt es sogar wolkenlos. Die Gewittergefahr ist selbst im Bergland ausgesprochen niedrig. Die Temperaturen mit 25 bis maximal 34 Grad. Am heißesten wird es dabei in den Tälern Vorarlbergs und Nordtirols.
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3: Heute gelten schärfere Regeln bei Verpackungen in der EU. Mit der Verpackungsverordnung möchte man die Menge an Müll deutlich reduzieren. Bis 2030 sollen Verpackungen recycelbar sein. Die Verantwortung liegt vor allem bei den Herstellern. Betroffene Unternehmen lassen bereits Kritik laut werden. Mit der Verordnung kommt ein zusätzlicher bürokratischer Aufwand auf sie zu. Fast 30 Stunden nach dem verheerenden Erdbeben in Kolumbien konnte eine Frau lebend aus den Trümmern geborgen werden. Die 31-Jährige ist unter Applaus und Freudenrufen der Bevölkerung gerettet worden. Die Suche nach Vermissten läuft weiter. Die Befürchtung, dass die Opferzahl weiter steigt, ist groß. Aktuell sind bereits mehr als 200 Menschen bei dem Beben ums Leben gekommen. Auf allen großen Bahnhöfen Österreichs heißt es zukünftig Finger weg vom Alkohol. Verkehrsminister Peter Hanke plant jetzt nämlich ein generelles Alkoholverbot an den Bahnhöfen. Damit sollen Reisende und auch das ÖBB-Personal besser geschützt werden. Maßnahmen sind notwendig, denn jede sechste sicherheitsrelevante Meldung steht im Zusammenhang Alkohol. An 9 Bahnhöfen gibt es bereits ein Verbot. Eine Ausweitung von diesem wird jetzt geprüft. Und der Supercup geht heute erstmals in Österreich über die Bühne. Beim Match zwischen Paris Saint-Germain und Aston Villa in der Red Bull Arena in Salzburg gibt es zudem eine historische Schiedsrichterbesetzung. Erstmals wird ein Nicht-Europäer als Spielleiter fungieren. Der Somalier Omar Artan hätte eigentlich bei der WM pfeifen sollen. Ihm ist jedoch die Einreise in die USA verweigert worden. Jetzt bekommt er heute die Chance, sich auf der großen internationalen Bühne zu beweisen.
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2: Das Wetter für Österreich am Mittwoch mit viel Hitze und Sonnenschein geht's da auch heute durch den Tag. Die Temperaturen erreichen heute vor allem im Osten von Österreich wieder 32 Grad. Viel Sonnenschein dazu, allerdings ziehen auch immer wieder Quellwolken drüber und im Laufe des Tages sind auch immer wieder punktuell Gewitter möglich.
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2: Das Wetter für Österreich am Mittwoch mit viel Hitze und Sonnenschein geht's da auch heute durch den Tag. Die Temperaturen erreichen heute vor allem im Osten von Österreich wieder 32 Grad. Viel Sonnenschein dazu, allerdings ziehen auch immer wieder Quellwolken drüber und im Laufe des Tages sind auch immer wieder punktuell Gewitter möglich.
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3: Ab heute gelten schärfere Regeln bei Verpackungen in der EU. Mit der Verpackungsverordnung möchte man die Menge an Müll deutlich reduzieren. Bis 2030 sollen Verpackungen recycelbar sein. Die Verantwortung liegt vor allem bei den Herstellern. Betroffene Unternehmen lassen bereits Kritik laut werden. Mit der Verordnung kommt ein zusätzlicher bürokratischer Aufwand auf sie zu. Fast 30 Stunden nach dem verheerenden Erdbeben in Kolumbien konnte eine Frau lebend aus den Trümmern geborgen werden. Die 31-Jährige ist unter Applaus und Freudenrufen der Bevölkerung gerettet worden. Die Suche nach Vermissten läuft weiter. Die Befürchtung, dass die Opferzahl weiter steigt, ist groß. Aktuell sind bereits mehr als 200 Menschen bei dem Beben ums Leben gekommen. Auf allen großen Bahnhöfen Österreichs heißt es zukünftig: Finger weg vom Alkohol. Verkehrsminister Peter Hanke plant jetzt nämlich ein generelles Alkoholverbot an den Bahnhöfen. Damit sollen Reisende und auch das ÖBB-Personal besser geschützt werden. Maßnahmen sind notwendig, denn jede sechste sicherheitsrelevante Meldung steht im Zusammenhang Alkohol. An 9 Bahnhöfen gibt es bereits ein Verbot. Eine Ausweitung von diesem wird jetzt geprüft. Und der Supercup geht heute erstmals in Österreich über die Bühne. Beim Match zwischen Paris Saint-Germain und Aston Villa in der Red Bull Arena in Salzburg gibt es zudem eine historische Schiedsrichterbesetzung. Erstmals wird ein Nicht-Europäer als Spielleiter fungieren. Der Somalier Omar Artan hätte eigentlich bei der WM pfeifen sollen. Ihm ist jedoch die Einreise in die USA verweigert worden. Jetzt bekommt er heute die Chance, sich auf der großen internationalen Bühne zu beweisen.
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2: Das Wetter für Österreich am Mittwoch mit viel Hitze und Sonnenschein geht's da auch heute durch den Tag. Die Temperaturen erreichen heute vor allem im Osten von Österreich wieder 32 Grad. Viel Sonnenschein dazu, allerdings ziehen auch immer wieder Quellwolken drüber und im Laufe des Tages sind auch immer wieder punktuell Gewitter möglich.
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3: Das Wetter für Österreich am Mittwoch mit viel Hitze und Sonnenschein geht's da auch heute durch den Tag. Die Temperaturen erreichen heute vor allem im Osten von Österreich wieder 32 Grad. Viel Sonnenschein dazu, allerdings ziehen auch immer wieder Quellwolken drüber und im Laufe des Tages sind auch immer wieder punktuell Gewitter möglich.
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4: Ab heute gelten schärfere Regeln bei Verpackungen in der EU. Mit der Verpackungsverordnung möchte man die Menge an Müll deutlich reduzieren. Bis 2030 sollen Verpackungen recycelbar sein. Die Verantwortung liegt vor allem bei den Herstellern. Betroffene Unternehmen lassen bereits Kritik laut werden. Mit der Verordnung kommt ein zusätzlicher bürokratischer Aufwand auf sie zu. Fast 30 Stunden nach dem verheerenden Erdbeben in Kolumbien konnte eine Frau lebend aus den Trümmern geborgen werden. Die 31-Jährige ist unter Applaus und Freudenrufen der Bevölkerung gerettet worden. Die Suche nach Vermissten läuft weiter. Die Befürchtung, dass die Opferzahl weiter steigt, ist groß. Aktuell sind bereits mehr als 200 Menschen bei dem Beben ums Leben gekommen. Auf allen großen Bahnhöfen Österreichs heißt es zukünftig: Finger weg vom Alkohol. Verkehrsminister Peter Hanke plant jetzt nämlich ein generelles Alkoholverbot an den Bahnhöfen. Damit sollen Reisende und auch das ÖBB-Personal besser geschützt werden. Maßnahmen sind notwendig, denn jede sechste sicherheitsrelevante Meldung steht im Zusammenhang Alkohol. An 9 Bahnhöfen gibt es bereits ein Verbot. Eine Ausweitung von diesem wird jetzt geprüft. Und der Supercup geht heute erstmals in Österreich über die Bühne. Beim Match zwischen Paris Saint-Germain und Aston Villa in der Red Bull Arena in Salzburg gibt es zudem eine historische Schiedsrichterbesetzung. Erstmals wird ein Nicht-Europäer als Spielleiter fungieren. Der Somalier Omar Artan hätte eigentlich bei der WM pfeifen sollen. Ihm ist jedoch die Einreise in die USA verweigert worden. Jetzt bekommt er heute die Chance, sich auf der großen internationalen Bühne zu beweisen.
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2: Das Wetter für Österreich am Mittwoch mit viel Hitze und Sonnenschein geht's da auch heute durch den Tag. Die Temperaturen erreichen heute vor allem im Osten von Österreich wieder 32 Grad. Viel Sonnenschein dazu, allerdings ziehen auch immer wieder Quellwolken drüber und im Laufe des Tages sind auch immer wieder punktuell Gewitter möglich.
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0: Wetter für Österreich am Mittwoch. Mit viel Hitze und Sonnenschein geht's da auch heute durch den Tag. Die Temperaturen erreichen heute vor allem im Osten von Österreich wieder 32 Grad. Viel Sonnenschein dazu, allerdings ziehen auch immer wieder Quellwolken drüber und im Laufe des Tages sind auch immer wieder punktuell Gewitter möglich.
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2: Ab heute gelten schärfere Regeln bei Verpackungen in der EU. Mit der Verpackungsverordnung möchte man die Menge an Müll deutlich reduzieren. Bis 2030 sollen Verpackungen recycelbar sein. Die Verantwortung liegt vor allem bei den Herstellern. Betroffene Unternehmen lassen bereits Kritik laut werden. Mit der Verordnung kommt ein zusätzlicher bürokratischer Aufwand auf sie zu. Fast 30 Stunden nach dem verheerenden Erdbeben in Kolumbien konnte eine Frau lebend aus den Trümmern geborgen werden. Die 31-Jährige ist unter Applaus und Freudenrufen der Bevölkerung gerettet worden. Die Suche nach Vermissten läuft weiter. Die Befürchtung, dass die Opferzahl weiter steigt, ist groß. Aktuell sind bereits mehr als 200 Menschen bei dem Beben ums Leben gekommen. Auf allen großen Bahnhöfen Österreichs heißt es zukünftig: Finger weg vom Alkohol. Verkehrsminister Peter Hanke plant jetzt nämlich ein generelles Alkoholverbot an den Bahnhöfen. Damit sollen Reisende und auch das ÖBB-Personal besser geschützt werden. Maßnahmen sind notwendig, denn jede sechste sicherheitsrelevante Meldung steht im Zusammenhang Alkohol. An neun Bahnhöfen gibt es bereits ein Verbot. Eine Ausweitung von diesem wird jetzt geprüft. Und der Supercup geht heute erstmals in Österreich über die Bühne. Beim Match zwischen Paris Saint-Germain und Aston Villa in der Red Bull Arena in Salzburg gibt es zudem eine historische Schiedsrichterbesetzung. Erstmals wird ein Nicht-Europäer als Spielleiter fungieren. Der Somalier Omar Artan hätte eigentlich bei der WM pfeifen sollen. Ihm ist jedoch die Einreise in die USA verweigert worden. Jetzt bekommt er heute die Chance, sich auf der großen internationalen Bühne zu beweisen.
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2: Das Wetter für Österreich am Mittwoch mit viel Hitze und Sonnenschein geht's da auch heute durch den Tag. Die Temperaturen erreichen heute vor allem im Osten von Österreich wieder 32 Grad. Viel Sonnenschein dazu, allerdings ziehen auch immer wieder Quellwolken drüber und im Laufe des Tages sind auch immer wieder punktuell Gewitter möglich.
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2: Das Wetter für Österreich am Mittwoch mit viel Hitze und Sonnenschein geht es da auch heute durch den Tag. Die Temperaturen erreichen heute vor allem im Osten von Österreich wieder 32 Grad. Viel Sonnenschein dazu, allerdings ziehen auch immer wieder Quellwolken drüber und im Laufe des Tages sind auch immer wieder punktuell Gewitter möglich.
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3: Ab heute gelten schärfere Regeln bei Verpackungen in der EU. Mit der Verpackungsverordnung möchte man die Menge an Müll deutlich reduzieren. Bis 2030 sollen Verpackungen recycelbar sein. Die Verantwortung liegt vor allem bei den Herstellern. Betroffene Unternehmen lassen bereits Kritik laut werden. Mit der Verordnung

0: kommt ein zusätzlicher bürokratischer Aufwand auf sie zu. Fast 30 Stunden nach dem verheerenden Erdbeben in Kolumbien konnte eine Frau lebend aus den Trümmern geborgen werden. Die 31-Jährige ist unter Applaus und Freudenrufen der Bevölkerung gerettet worden. Die Suche nach Vermissten läuft weiter. Die Befürchtung, dass die Opferzahl weiter steigt, ist groß. Aktuell sind bereits mehr als 200 Menschen bei dem Beben ums Leben gekommen. Auf allen großen Bahnhöfen Österreichs heißt es zukünftig: Finger weg vom Alkohol. Verkehrsminister Peter Hanke plant jetzt nämlich ein generelles Alkoholverbot an den Bahnhöfen. Damit sollen Reisende und auch das ÖBB-Personal besser geschützt werden. Maßnahmen sind notwendig, denn jede sechste sicherheitsrelevante Meldung steht im Zusammenhang Alkohol. An 9 Bahnhöfen gibt es bereits ein Verbot. Eine Ausweitung von diesem wird jetzt geprüft. Und der Supercup geht heute erstmals in Österreich über die Bühne. Beim Match zwischen Paris Saint-Germain und Aston Villa in der Red Bull Arena in Salzburg gibt es zudem eine historische Schiedsrichterbesetzung. Erstmals wird ein Nicht-Europäer als Spielleiter fungieren. Der Somalier Omar Artan hätte eigentlich bei der WM pfeifen sollen. Ihm ist jedoch die Einreise in die USA verweigert worden. Jetzt bekommt er heute die Chance, sich auf der großen internationalen Bühne zu beweisen.
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2: Das Wetter für Österreich am Mittwoch mit viel Hitze und Sonnenschein geht's da auch heute durch den Tag. Die Temperaturen erreichen heute vor allem im Osten von Österreich wieder 32 Grad. Viel Sonnenschein dazu, allerdings ziehen auch immer wieder Quellwolken drüber und im Laufe des Tages sind auch immer wieder punktuell Gewitter möglich.
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2: Das Wetter für Österreich am Mittwoch mit viel Hitze und Sonnenschein geht's da auch heute durch den Tag. Die Temperaturen erreichen heute vor allem im Osten von Österreich wieder 32 Grad. Viel Sonnenschein dazu, allerdings ziehen auch immer wieder Quellwolken drüber und im Laufe des Tages sind auch immer wieder punktuell Gewitter möglich.
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3: Ab heute gelten schärfere Regeln bei Verpackungen in der EU. Mit der Verpackungsverordnung möchte man die Menge an Müll deutlich reduzieren. Bis 2030 sollen Verpackungen recycelbar sein. Die Verantwortung liegt vor allem bei den Herstellern. Betroffene Unternehmen lassen bereits Kritik laut werden. Mit der Verordnung kommt ein zusätzlicher bürokratischer Aufwand auf sie zu. Fast 30 Stunden nach dem verheerenden Erdbeben in Kolumbien konnte eine Frau lebend aus den Trümmern geborgen werden. Die 31-Jährige ist unter Applaus und Freudenrufen der Bevölkerung gerettet worden. Die Suche nach Vermissten läuft weiter. Die Befürchtung, dass die Opferzahl weiter steigt, ist groß. Aktuell sind bereits mehr als 200 Menschen bei dem Beben ums Leben gekommen. Auf allen großen Bahnhöfen Österreichs heißt es zukünftig: Finger weg vom Alkohol. Verkehrsminister Peter Hanke plant jetzt nämlich ein generelles Alkoholverbot an den Bahnhöfen. Damit sollen Reisende und auch das ÖBB-Personal besser geschützt werden. Maßnahmen

0: sind notwendig, denn jede sechste sicherheitsrelevante Meldung steht im Zusammenhang Alkohol. An 9 Bahnhöfen gibt es bereits ein Verbot. Eine Ausweitung von diesem wird jetzt geprüft. Und der Supercup geht heute erstmals in Österreich über die Bühne. Beim Match zwischen Paris Saint-Germain und Aston Villa in der Red Bull Arena in Salzburg gibt es zudem eine historische Schiedsrichterbesetzung. Erstmals wird ein Nicht-Europäer als Spielleiter fungieren. Der Somalier Omar Artan hätte eigentlich bei der WM pfeifen sollen. Ihm ist jedoch die Einreise in die USA verweigert worden. Jetzt bekommt er heute die Chance, sich auf der großen internationalen Bühne zu beweisen.
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2: Das Wetter für Österreich am Mittwoch mit viel Hitze und Sonnenschein geht's da auch heute durch den Tag. Die Temperaturen erreichen heute vor allem im Osten von Österreich wieder 32 Grad. Viel Sonnenschein dazu, allerdings ziehen auch immer wieder Quellwolken drüber und im Laufe des Tages sind auch immer wieder punktuell Gewitter möglich.
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2: Hülsenfrüchte sind wertvolle Eiweißpflanzen. Für Landwirte sind sie vor allem auf dem Acker interessant. Benedikt Sprenker ist Agraringenieur, Landwirt und baut selbst Körnerleguminosen an.
3: Hülsenfrüchte bringen Abwechslung in die Fruchtfolge, verbessern den Boden und können durch ihre Symbiose mit Knöllchenbakterien sich selbst mit Stickstoff versorgen, wodurch sie natürlich Dünger kosten, aber gleichzeitig auch Energie sparen und die Emissionen von Treibhausgasen reduzieren.
2: Der Beitrag entstand im Rahmen der Kampagne Die Vier von Hier, die mit Unterstützung der Europäischen Union durchgeführt wird. Weitere Infos gibt's auf die4vonhier.eu.
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2: Das Wetter für Österreich am Mittwoch mit viel Hitze und Sonnenschein geht's da auch heute durch den Tag. Die Temperaturen erreichen heute vor allem im Osten von Österreich wieder 32 Grad. Viel Sonnenschein dazu, allerdings ziehen auch immer wieder Quellwolken drüber und im Laufe des Tages sind auch immer wieder punktuell Gewitter möglich.
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3: Ab heute gelten schärfere Regeln bei Verpackungen in der EU. Mit der Verpackungsverordnung möchte man die Menge an Müll deutlich reduzieren. Bis 2030 sollen Verpackungen recycelbar sein. Die Verantwortung liegt vor allem bei den Herstellern. Betroffene Unternehmen lassen bereits Kritik laut werden. Mit der Verordnung kommt ein zusätzlicher bürokratischer Aufwand auf sie zu. Fast 30 Stunden nach dem verheerenden Erdbeben in Kolumbien konnte eine Frau lebend aus den Trümmern geborgen werden. Die 31-Jährige ist unter Applaus und Freudenrufen der Bevölkerung gerettet worden. Die Suche nach Vermissten läuft weiter. Die Befürchtung, dass die Opferzahl weiter steigt, ist groß. Aktuell sind bereits mehr als 200 Menschen bei dem Beben ums Leben gekommen. Auf allen großen Bahnhöfen Österreichs heißt es zukünftig: Finger weg vom Alkohol. Verkehrsminister Peter Hanke plant jetzt nämlich ein generelles Alkoholverbot an den Bahnhöfen. Damit sollen Reisende und auch das ÖBB-Personal besser geschützt werden. Maßnahmen sind notwendig, denn jede sechste sicherheitsrelevante Meldung steht im Zusammenhang Alkohol. An 9 Bahnhöfen gibt es bereits ein Verbot. Eine Ausweitung von diesem wird jetzt geprüft. Und der Supercup geht heute erstmals in Österreich über die Bühne. Beim Match zwischen Paris Saint-Germain und Aston Villa in der Red Bull Arena in Salzburg gibt es zudem eine historische Schiedsrichterbesetzung. Erstmals wird ein Nicht-Europäer als Spielleiter fungieren. Der Somalier Omar Artan hätte eigentlich bei der WM pfeifen sollen. Ihm ist jedoch die Einreise in die USA verweigert worden. Jetzt bekommt er heute die Chance, sich auf der großen internationalen Bühne zu beweisen.
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2: Das Wetter für Österreich am Mittwoch mit viel Hitze und Sonnenschein geht's da auch heute durch den Tag. Die Temperaturen erreichen heute vor allem im Osten von Österreich wieder 32 Grad. Viel Sonnenschein dazu, allerdings ziehen auch immer wieder Quellwolken drüber und im Laufe des Tages sind auch immer wieder punktuell Gewitter möglich.
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2: Das Wetter für Österreich am Mittwoch mit viel Hitze und Sonnenschein geht's da auch heute durch den Tag. Die Temperaturen erreichen heute vor allem im Osten von Österreich wieder 32 Grad. Viel Sonnenschein dazu, allerdings ziehen auch immer wieder Quellwolken drüber und im Laufe des Tages sind auch immer wieder punktuell Gewitter möglich.
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3: Die Regierung ist beim Dürrehilfspaket für die Bauern und Bäuerinnen nicht einig. Landwirtschaftsminister Norbert Totschnig und Finanzminister Markus Marterbauer haben dazu gestern bereits telefoniert. Weitere Gespräche auf politischer

0: Die Vier-Tage-Woche denkt Burnout-Fälle deutlich. Das zeigt jetzt eine große Studie mit fast 2.900 Beschäftigten von 141 Unternehmen aus 6 Ländern. Demnach werden nicht nur die Burnout-Vorkommnisse, sondern auch die Müdigkeit im Job deutlich reduziert. Gleichzeitig haben sich Schlaf, Gesundheit und Arbeitszufriedenheit wesentlich verbessert, während die Produktivität gleich geblieben ist. Und noch zum Fußball. Heute steigt in Salzburg der UEFA Supercup. Champions League-Sieger Paris Saint-Germain und Europa League-Sieger Aston Villa treten ab 21 Uhr gegeneinander an. Es wird ein spannendes Duell um den ersten Titel der neuen Saison. Zu erwarten ist ein offener Schlagabtausch, bei dem Kleinigkeiten den Ausschlag geben könnten. Anpfiff ist heute um 21 Uhr. In der Stadt Salzburg wird seit gestern schon rund um das Match ein riesiges Fanspektakel inszeniert.
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1: Das Wetter für Österreich am Mittwoch mit viel Hitze und Sonnenschein geht's da auch heute durch den Tag. Die Temperaturen erreichen heute vor allem im Osten von Österreich wieder 32 Grad. Viel Sonnenschein dazu, allerdings ziehen auch immer wieder Quellwolken drüber und im Laufe des Tages sind auch immer wieder punktuell Gewitter möglich.
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2: Das Wetter für Österreich am Mittwoch mit viel Hitze und Sonnenschein geht es da auch heute durch den Tag. Die Temperaturen erreichen heute vor allem im Osten von Österreich wieder 32 Grad. Viel Sonnenschein dazu, allerdings ziehen auch immer wieder Quellwolken drüber und im Laufe des Tages sind auch immer wieder punktuell Gewitter möglich.
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3: Die Regierung ist beim Dürrehilfspaket für die Bauern und Bäuerinnen nicht einig. Landwirtschaftsminister Norbert Totschnig und Finanzminister Markus Marterbauer haben dazu gestern bereits telefoniert. Weitere Gespräche auf politischer Ebene finden heute statt. Totschnig hat ja zuletzt auch Hilfen für unversicherte Landwirte versprochen. SPÖ und NEOS sehen das kritisch und verweisen auf die angespannte Budgetlage. Die Vier-Tage-Woche denkt Burnout-Fälle deutlich. Das zeigt jetzt eine große Studie mit fast 2.900 Beschäftigten von 141 Unternehmen aus 6 Ländern. Demnach werden nicht nur die Burnout-Vorkommnisse, sondern auch die Müdigkeit im Job deutlich reduziert. Gleichzeitig haben sich Schlaf, Gesundheit und Arbeitszufriedenheit wesentlich verbessert, während die Produktivität gleich geblieben ist. Und noch zum Fußball. Heute steigt in Salzburg der UEFA Supercup. Champions League-Sieger Paris Saint-Germain und Europa League-Sieger Aston Villa treten ab 21 Uhr gegeneinander an. Es wird ein spannendes Duell um den ersten Titel der neuen Saison. Zu erwarten ist ein offener Schlagabtausch, bei dem Kleinigkeiten den Ausschlag geben könnten. Ankick ist heute um 21 Uhr. In der Stadt Salzburg wird seit gestern schon rund um das Match ein riesiges Fanspektakel inszeniert.
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2: Das Wetter für Österreich am Mittwoch: mit viel Hitze und Sonnenschein geht es da auch heute durch den Tag. Die Temperaturen erreichen heute vor allem im Osten von Österreich wieder 32 Grad. Viel Sonnenschein dazu, allerdings ziehen auch immer wieder Quellwolken drüber und im Laufe des Tages sind auch immer wieder punktuell Gewitter möglich.
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2: Das Wetter für Österreich am Mittwoch mit viel Hitze und Sonnenschein geht's da auch heute durch den Tag. Die Temperaturen erreichen heute vor allem im Osten von Österreich wieder 32 Grad. Viel Sonnenschein dazu, allerdings ziehen auch immer wieder Quellwolken drüber und im Laufe des Tages sind auch immer wieder punktuell Gewitter möglich.
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3: Die Regierung ist beim Dürrehilfspaket für die Bauern und Bäuerinnen nicht einig. Landwirtschaftsminister Norbert Totschnig und Finanzminister Markus Marterbauer haben dazu gestern bereits telefoniert. Weitere Gespräche auf politischer Ebene finden heute statt. Totschnig hat ja zuletzt auch Hilfen für unversicherte Landwirte versprochen. SPÖ und Neos sehen das kritisch und verweisen auf die angespannte Budgetlage. Die Vier-Tage-Woche denkt Burnout-Fälle deutlich. Das zeigt jetzt eine große Studie mit fast 2.900 Beschäftigten von 141 Unternehmen aus 6 Ländern. Demnach werden nicht nur die Burnout-Vorkommnisse, sondern auch die Müdigkeit im Job deutlich reduziert. Gleichzeitig haben sich Schlaf, Gesundheit und Arbeitszufriedenheit wesentlich verbessert, während die Produktivität gleich geblieben ist. Und noch zum Fußball. Heute steigt in Salzburg der UEFA Supercup. Champions-League-Sieger Paris Saint-Germain und Europa-League-Sieger Aston Villa treten ab 21 Uhr gegeneinander an. Es wird ein spannendes Duell um den ersten Titel der neuen Saison. Zu erwarten ist ein offener Schlagabtausch, bei dem Kleinigkeiten den Ausschlag geben könnten. Ankick ist heute um 21 Uhr. In der Stadt Salzburg wird seit gestern schon rund um das Match ein riesiges Fanspektakel inszeniert.
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0: 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Kurz das aktuelle Wetter.
1: Das Wetter für Österreich am Mittwoch mit viel Hitze und Sonnenschein geht's da auch heute durch den Tag. Die Temperaturen erreichen heute vor allem im Osten von Österreich wieder 32 Grad. Viel Sonnenschein dazu, allerdings ziehen auch immer wieder Quellwolken drüber und im Laufe des Tages sind auch immer wieder punktuell Gewitter möglich.
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